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1: Im Studio Daniel Bornberg. Guten Morgen. Die Ukraine darf künftig Patriot-Raketen selbst herstellen. Das hat Präsident Zelensky bekannt gegeben. Demnach gibt's grünes Licht aus den USA dafür. Der Aufbau der Produktion wird dabei etwa 1,5 Jahre dauern. Der Ukraine fehlen die Raketen, um russische Angriffe abzuwehren. Aus einem Vierkampf ist ein Duell geworden. Heute entscheidet sich, wen Deutschland ins Rennen um Olympia schickt. Als leichter Favorit gilt die Bewerbung aus München, Colin Mock.
2: Ja, die war von einer Kommission des Deutschen Olympischen Sportbunds als geeignetster eingestuft worden, aber nur ganz knapp vorm Konkurrenten, dem Verbund Köln-Rhein-Ruhr. Berlin hatte sich nach dieser Bewertung zurückgezogen, Hamburg ist schon länger raus. Gewählt wird von den Mitgliedern des DOSB, das sind Verbände wie der DFB oder der Deutsche Leichtathletikverband. Es geht um die Olympischen und Paralympischen Sommerspiele 2036, 40 und 44.
1: Deutschland bekommt bei der UN-Vollversammlung in New York heute die große Bühne. Am Nachmittag spricht Bundesaußenminister Wadefuhl bei der Generaldebatte. Er vertritt Kanzler Merz, der nach den Landtagswahlen und dem innenpolitischen Druck abgesagt hatte. Heute Abend steht für die Schweizer Fußballnationalmannschaft gegen Nordmazedonien das erste von 4 Nations League-Spielen an. Neben Granit Xhaka muss das Team dabei jetzt auch auf Breel Embolo verzichten. Auch er hat sich während der Corona-Pandemie ein gefälschtes Impfzertifikat gekauft.
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1: Ich bin Thomas Sammer von der katholischen Kirche. Guten Morgen. Es gibt so einige Faustregeln, an die man sich halten kann, um andere nicht mit Worten zu verletzen. Würdest du das selber hören wollen? Das ist so eine einfache Frage. Als Kindersinnspruch, was du nicht willst, was man dir tut, das füg auch keinem anderen zu. Von Enissa Amani habe ich folgende Idee gehört. Sie hat davon erzählt, wie ermüdend es sei, immer und immer wieder erklären zu sollen, warum manche Wörter und Bemerkungen rassistisch und verletzend sind. Wenn jemand dann wieder rassistische Formulierungen verteidigt, fragt sie ihn: Stell dir vor, so würde jemand zu deinem liebsten Menschen reden, zu deinem Kind zum Beispiel. Wäre das für dich in Ordnung? Ich finde das einen guten Trick, denn ich kann schon was aushalten, ohne dass es weh tut. Aber ich bin tatsächlich empfindlicher, wenn es um meine Liebsten geht. Da schmerzen Beleidigungen mehr. Also, rede einfach so, wie du dir wünschst, dass andere mit deinem liebsten Menschen reden. Dann passt das schon.
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1: Im Studio Daniel Bornberg. Guten Morgen. Bei seinem Frankreich-Besuch feiert Papst Leo heute eine riesige Messe in Paris. Etwa 600.000 Teilnehmer werden erwartet. Sie werden sich vom Place de la Concorde über die gesamte Länge des Prachtboulevards Champs-Élysées und über den Triumphbogen hinaus verteilen. Die Ukraine darf künftig Patriot-Raketen selbst herstellen. Das hat Präsident Zelensky bekannt gegeben. Demnach gibt's grünes Licht aus den USA dafür. Der Aufbau der Produktion wird dabei etwa 1,5 Jahre dauern. Der Ukraine fehlen die Raketen, um russische Angriffe abzuwehren. Heute Abend steht für die Schweizer Nationalmannschaft das erste von 4 Nations League-Spielen auf dem Programm. Dafür muss das Team neben Granit Xhaka auf den nächsten Star verzichten. Schon wieder geht es um gefälschte Impfzertifikate. Silas Quiring fasst zusammen.
2: Auch Breel Embolo hat jetzt zugegeben, falsche Covid-Zertifikate gekauft zu haben. Dafür bekam Embolo auch schon eine Geldstrafe von insgesamt 60.000 Franken. Er selbst sagt, er habe mittlerweile eingesehen, dass sein damaliges Handeln nicht richtig gewesen ist. Wie auch Granit Xhaka wird Embolo für die 4 Spiele in der Nations League aussetzen. Erster Gegner ist heute Abend Nordmazedonien.
1: Heute entscheidet sich, wen Deutschland ins Rennen um Olympia schickt. München und die Region Köln-Rhein-Ruhr sind noch im Rennen. Als leichter Favorit gilt München. Berlin hatte die Bewerbung diese Woche zurückgezogen. Es geht um die Olympischen Sommerspiele 2036, 40 oder 44.
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3: Ja, schönen guten Morgen. Herzlich willkommen an Ihrem Wochenende. Vielleicht läuft ja gerade die Kaffeemaschine und vielleicht sind Sie auch auf dem Weg zum Bäcker oder mit dem Hund schon eine Runde draußen gewesen und haben gemerkt, ja, der Herbst ist so langsam da, ne? Auch wenn die Sonnenblumen noch tapfer durchhalten. Wir sorgen jetzt auf jeden Fall dafür, dass wir ganz gemütlich starten. An diesem frühen Samstagmorgen haben wir tolle Musik für Sie. François Couperin zum Beispiel mit Les Barricades, Mysterieuse, ist ganz traumhafte Musik. Und davor Dream Children von Edward Elgar jetzt, das Allegretto Piacevole.
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Tolle Musik für den ersten Kaffee des Tages, oder? Sergei Prokofjew war das und Symphonie Klassik, der dritte Satz daraus. Gavotta, den haben wir hier gerade gehört und eingespielt übrigens, hat das Kurt Masur am Dirigentenpult mit der Dresdner Philharmonie. Macht ja schon ganz viel aus, ne? Wer da am Dirigentenpult steht. Bei uns ist es ja immer Pete Harrison, der so viel Spaß hat und mit so viel Freude das Klassik Radio Pops Orchestra immer wieder dirigiert. 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Wie schön Filmmusik klingen kann, hören wir jetzt. Morris Jazz Ghost, das ist die Musik zum Titelabspann des Films, gibt es jetzt mit dem Cincinnati Pops Orchestra hier bei Klassik Radio.

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2: Ja, schönen guten Morgen. Weiß ja nicht, wie es bei Ihnen ist. Bei uns zu Hause dauert es immer so den ersten Kaffee, bis man sich aus den Schlafklamotten rausschält und so langsam Richtung Bad watschelt. Ja, vielleicht sind Sie da auch gerade dabei. Und dazu haben wir die richtige Musik zum Aufstehen und Aufwachen. Spirit Garden, gleich von Daniel Fischer. Und jetzt schon den Vals Lente von Oscar Mericanto.
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Das war der erste Tanz aus den drei deutschen Tänzen von Wolfgang Amadeus Mozart, komponiert hier bei Klassikradio. Ja, falls Sie heute Morgen beim Café durch Ihr Handy scrollen, wie viele Urlaubsfotos warten da eigentlich noch darauf, dass irgendwas mit Ihnen passiert? Heute ist passenderweise Sichere Deine Fotos-Tag. Ich finde es gar nicht so schlecht, weil ich jedes Mal wieder, wenn ich mein Handy verliere oder es irgendwo abstürzt, mir denke, Mensch, hätte ich es doch längst gemacht. Also vielleicht die schönsten Bilder vom Sommer endlich aussortieren, sichern oder vielleicht gleich ein schönes Fotobuch draus machen. Denn 847 nahezu identische Sonnenuntergänge braucht wahrscheinlich wirklich niemand in seinem Handy. Obwohl es am Ende schwerfällt. Wir haben jetzt für Sie tolle Musik zum Aufstehen an diesem Samstagmorgen mit Jutta Zoff an der Harfe und vor allem dem Harfenkonzert Nummer 6 von Georg Friedrich Händel. Hier kommt der erste Satz: Andante Allegro. Schönen guten Morgen.

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2: Im Studio Daniel Bornberg. Guten Morgen. Die Ukraine soll künftig eigene Patriot-Raketen zur Luftverteidigung herstellen dürfen. US-Präsident Trump hat dafür grünes Licht gegeben, sagt der ukrainische Präsident Zelensky. Mehr von Gisa Weber.
3: Die Ukraine soll von den USA die nötigen Lizenzen für die Produktion bekommen. Bis die Herstellung starten kann, dauert es laut Zelensky allerdings rund 1,5 Jahre. Das Patriot-System schützt Städte und Infrastruktur vor russischen Raketen. Die Systeme und Raketen fehlen der Ukraine aktuell. Zuletzt hatte Russland seine Luftangriffe wieder verstärkt. Mehrere Menschen in der Ukraine wurden dabei getötet, darunter auch ein Jugendlicher.
2: Papa-Mania in Paris. Papst Leo feiert heute eine riesige Messe in der französischen Hauptstadt. Etwa 600.000 Teilnehmer werden erwartet. Sie werden sich vom Place de la Concorde über die gesamte Länge des Prachtboulevards Champs-Élysées und über den Triumphbogen hinaus verteilen. Wen schickt Deutschland ins Rennen um Olympia? Das entscheiden heute die Mitglieder des Deutschen Olympischen Sportbunds. München und die Region Köln-Rhein-Ruhr stehen noch zur Wahl. Berlin ist ja ausgestiegen. In Hamburg hatten die Bürger gegen eine Bewerbung gestimmt. Heute Abend steht für die Schweizer Fußballnationalmannschaft gegen Nordmazedonien das erste von 4 Nations League-Spielen an. Neben Granit Xhaka muss das Team dabei jetzt auch auf Breel Embolo verzichten. Auch er hat sich während der Corona-Pandemie ein gefälschtes Impfzertifikat gekauft.
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4: Ja, kurz nach 8 und damit wunderschönen guten Morgen an diesem frühen Samstag. Jetzt dürfte bei vielen das Frühstück so richtig in Gang kommen, ja, die ersten Einkaufslisten entstehen. Oder Sie gehören eher zu dem Team, Samstagmorgen gehört erstmal mir. Dann machen wir genau dazu die richtige Musik. Gleich gibt's das Oboen-Konzert in D-Moll von Alessandro Marcello und jetzt schon tolle Geigenklänge aus der Romanze von Dmitri Schostakowitsch. Die weltberühmte Filmsuite Die Hornisse hören wir jetzt.
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Den haben wir jetzt hier gehört zum Aufstehen. Ja, wenn Sie heute noch einkaufen gehen, dann denken Sie mal kurz daran, vor gerade einmal 69 Jahren war Selbstbedienung in Deutschland noch etwas ziemlich Neues. 1957 eröffnete in Köln einer der ersten modernen Supermärkte und plötzlich nahmen Kunden die Ware selbst aus den Regalen, statt sie sich hinter einer Ladentheke geben zu lassen. So irgendwie unvorstellbar, oder? Ja, und heute diskutieren wir eher darüber, ob wir überhaupt noch eine Kasse brauchen. Ganz schön viel passiert zwischen Einkaufskorb und Self-Checkout. Ja, und wir sorgen jetzt vor allem für Filmmusik, die sie entführt. Morris Jazz, Thema aus Lawrence von Arabien, hören wir jetzt.

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1: Wunderschönen guten Morgen. Sie werden es nicht glauben, was ich vor kurzem beim Einkaufen gesehen habe und gedacht habe, das kann nicht wahr sein. Ich verrate es Ihnen gleich. Vielleicht ging es Ihnen ja die Woche auch schon so. Davor hören wir Roberto Cacciapalla am Klavier mit seinem Hit Father Star. Und jetzt schon traumhafte Klänge von William Lloyd Webber. Hier kommt Serenade for Strings, der zweite Satz, Romance daraus.
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Das war die Sinfonie in D-Dur von Johann Baptist van Hall. Richtig erkannt. Der zweite Satz Andante hier bei Klassikradio hat uns durch den frühen Samstagmorgen gebracht. Ja, und ich muss jetzt etwas mit ihm besprechen. Ich war die Woche einkaufen und da lagen sie. Lebkuchen. Einfach so. Und ich bin emotional immer noch bei Sonnenblumen. Ich lasse mich ja schon so langsam auf die Kürbisse ein, ja. Aber der Supermarkt hat offenbar schon Weihnachten im Kopf. Ich bin auf jeden Fall noch eher so für Indian Summer eingestellt. Ich wünsche Ihnen jetzt einen schönen Start in diesen frühen Samstag. Wir genießen jetzt Trompetenklänge. Von Sergei Rachmaninoff hören wir nämlich Hier ist es schön. Schauen Sie sich mal um und dann passt dieses Stück wahrscheinlich noch ein bisschen besser. Das große Meisterwerk aus den 12 Romanzen mit Tyne Fing Herseth an der Trompete. Ganz viel Spaß.

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1: Im Studio Daniel Bornberg. Guten Morgen. Die Ukraine darf künftig Patriot-Raketen selbst herstellen. Das hat Präsident Zelensky bekannt gegeben. Demnach gibt's grünes Licht aus den USA dafür. Der Aufbau der Produktion wird dabei etwa 1,5 Jahre dauern. Der Ukraine fehlen die Raketen, um russische Angriffe abzuwehren. Heute Abend steht für die Schweizer Nationalmannschaft das erste von 4 Nations League-Spielen auf dem Programm. Dafür muss das Team neben Granit Xhaka auf den nächsten Star verzichten. Schon wieder geht es um gefälschte Impfzertifikate. Silas Quiring fasst zusammen.
2: Auch Breel Embolo hat jetzt zugegeben, falsche Covid-Zertifikate gekauft zu haben. Dafür bekam Embolo auch schon eine Geldstrafe von insgesamt 60.000 Franken. Er selbst sagt, er habe mittlerweile eingesehen, dass sein damaliges Handeln nicht richtig gewesen ist. Wie auch Granit Xhaka wird Embolo für die 4 Spiele in der Nations League aussetzen. Erster Gegner ist heute Abend Nordmazedonien.
1: Bei seinem Frankreich-Besuch feiert Papst Leo heute eine riesige Messe in Paris. Etwa 600.000 Teilnehmer werden erwartet. Sie werden sich vom Place de la Concorde über die gesamte Länge des Prachtboulevards Champs-Élysées und über den Triumphbogen hinaus verteilen.
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3: Ja, kurz nach 9 und Sie wissen es. Jetzt ist nicht nur Zeit, um sich vielleicht kurz mal unter die Dusche zu werfen, bevor es dann zum Einkaufen geht, sondern noch mal so richtig zu genießen. Denn wir haben jetzt für Sie Musik nonstop. Unsere 9 um 9, die gibt es jetzt, wie gewohnt, nur das Beste und von Ihnen natürlich zusammengestellt. Jan Vogler am Cello genießen wir gleich mit Auf Flügeln des Gesanges von Felix Mendelssohn Bartholdy. Dann haben wir ein Meisterwerk von Claude Debussy mit dabei, Claire de Lune. Und jetzt dürfen wir alle schon träumen. Hier kommt nämlich Au Pourquoi donc, die Romance in E-Moll von Franz Liszt.
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1: Wir sind mittendrin, wenn Sie vielleicht gerade am Frühstückstisch sitzen und besprechen, was heute alles so ansteht, haben wir für Sie natürlich unsere 9 um 9. Machen damit jetzt weiter nonstop das Beste aus der großen Welt der Klassik mit dem Intermezzo Sinfonico aus der Oper Cavalleria Rusticana von Pietro Mascagni geht's gleich weiter. Davor haben wir aber noch die Ode an die Freude und die genießen wir jetzt in vollen Zügen, denn wir hören jetzt Herbert von Karajan am Dirigentenpult mit den Berliner Philharmonikern und Ludwig van Beethovens wunderschöner 9. Sinfonie.
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Das war die weltberühmte Orchestersuite Nummer 3 in D-Dur, besser bekannt unter Er von Johann Sebastian Bach hier bei Klassikradio. Ja, und das waren unsere 9 um 9 hier an diesem Samstagmorgen. Ja, man sieht sie gerade wieder überall, ne? Vor Hofläden, auf Märkten, manchmal einfach am Straßenrand, ne? Wenn man von der Arbeit nach Hause fährt. Kürbisse. In allen Größen, allen Farben und die werden immer schöner. Und spätestens nach der ersten Kürbissuppe ist eigentlich klar, jetzt klopft der Herbst dann doch ein bisschen an, ne? Mein Tipp fürs Wochenende, Kürbis im Ofen rösten, so ein bisschen Feta dazu und schon hat man ziemlich wenig Arbeit für ziemlich viel Herbstgefühl. Wir machen genau so weiter, musikalisch. Musik zum Wohlfühlen und Entspannen gibt's jetzt. Filmmusik von James Horner mit Rose aus Titanic.

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1: Im Studio Daniel Bornberg. Guten Tag. Bei seinem Frankreich-Besuch feiert Papst Leo heute eine riesige Messe in Paris. Etwa 600.000 Teilnehmer werden erwartet. Sie werden sich vom Place de la Concorde über die gesamte Länge des Prachtboulevards Champs-Élysées und über den Triumphbogen hinaus verteilen. Die Ukraine soll künftig eigene Patriot-Raketen zur Luftverteidigung herstellen dürfen. US-Präsident Trump hat dafür grünes Licht gegeben, sagt der ukrainische Präsident Zelensky. Mehr von Gisa Weber.
2: Die Ukraine soll von den USA die nötigen Lizenzen für die Produktion bekommen. Bis die Herstellung starten kann, dauert es laut Zelensky allerdings rund anderthalb Jahre. Das Patriot-System schützt Städte und Infrastruktur vor russischen Raketen. Die Systeme und Raketen fehlen der Ukraine aktuell. Zuletzt hatte Russland seine Luftangriffe wieder verstärkt. Mehrere Menschen in der Ukraine wurden dabei getötet, darunter auch ein Jugendlicher.
1: Heute Abend steht für die Schweizer Fußballnationalmannschaft gegen Nordmazedonien das erste von vier Nations League Spielen an. Neben Granit Xhaka muss das Team dabei jetzt auch auf Breel Embolo verzichten. Auch er hat sich während der Corona-Pandemie ein gefälschtes Impfzertifikat gekauft.
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3: Ja, kurz nach 10 und ich hoffe, Sie haben einen schönen Start gehabt schon an diesem Samstag. Jetzt sind wahrscheinlich auch die Langschläfer so langsam bei uns angekommen. Vielleicht geht's ja gleich in die Stadt, auf den Markt oder einfach in den Garten. Denn Ende September bekommen diese freien Samstage plötzlich wieder so einen ganz anderen Rhythmus, habe ich das Gefühl. Ne? Man hat so ein bisschen mehr Zeit in der Früh und was auch immer Sie vorhaben, wir begleiten Sie jetzt mit ganz toller Musik. Gleich gibt's Joseph Haydns Sinfonie Nummer 94 in G-Dur, die mit dem Paukenschlag. Und jetzt schon das Lied ohne Worte Nummer 6 von Felix Mendelssohn Bartholdy, geschrieben nach seiner unglaublich schönen Italienreise. Hier kommt das venezianische Gondellied.
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Georg Friedrich Händel war das und das Klavierkonzert in F-Dur mit dem zweiten Satz Andante hier bei Klassikradio. Ja, und kennen Sie diese ersten Töne, bei denen Sie sofort wissen, welcher Film gemeint ist? 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Hab einen kleinen Vorgeschmack jetzt schon für Sie. Filmmusik nämlich von John Williams mit Fawkes the Phoenix aus Harry Potter und die Kammer des Schreckens.

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2: Ja, kurz nach 10:30 und vielleicht ist das eines dieser Wochenenden, an denen man noch einmal alles mitnimmt, was draußen geht. Ja, die letzten Blumen anschauen, Obst ernten, eine Runde mit dem Fahrrad oder auch mit dem Cabrio nochmal. Und was auch immer Sie Schönes vorhaben, wir haben jetzt schon die passende Musik dazu mit Forgiven und Alexis French am Klavier zu seinem eigenen großen Hit. Und jetzt Musik zum Träumen von Edward Elgar in Moonlight. Heute übrigens ja große Vollmondnacht, nicht vergessen.
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Wolfgang Amadeus Mozart war das mit der Sinfonie Nummer 15 in G-Dur, der zweite Satz Andante, den haben wir hier gehört. Ja, heute ist auch Europäischer Tag der Sprachen und wenn man darüber nachdenkt, ist Europa jetzt sprachlich schon ziemlich beeindruckend. Ne? So ein paar hundert Kilometer Autofahrt, plötzlich heißt der Kaffee anders, der Guten Morgengruß klingt anders, manchmal versteht man sich überhaupt nicht mehr, aber das kann auch im eigenen Land passieren. Eins ist klar, eine Sprache funktioniert ja überall und immer gleich. Und das ist die Sprache der Musik. Und wir lauschen jetzt Musik, die zeitlos ist. Und zwar zeitlos schön komponiert von Gaetano Donizetti aus der Oper L'Elisir d'Amore. Jetzt ganz große Gefühle. Una furtiva lacrima hören wir jetzt in der Orchesterversion und für Geige. Und Joshua Bell, den großen Superstar, genießen wir jetzt an diesem tollen Instrument.

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1: Im Studio Daniel Bornberg. Guten Tag. Die USA und China wollen eine Art rotes Telefon für KI-Zwischenfälle einrichten. Außerdem haben beide Länder vereinbart, sich stärker über Chancen und Risiken der Technologie auszutauschen. US-Präsident Trump bleibt aber bei seiner Linie, schärfere Regeln für KI-Entwicklung will er nicht. Heute Abend steht für die Schweizer Nationalmannschaft das erste von vier Nations League-Spielen auf dem Programm. Dafür muss das Team neben Granit Xhaka auf den nächsten Star verzichten. Schon wieder geht es um gefälschte Impfzertifikate. Silas Quiring fasst zusammen.
2: Auch Breel Embolo hat jetzt zugegeben, falsche Covid-Zertifikate gekauft zu haben. Dafür bekam Embolo auch schon eine Geldstrafe von insgesamt 60.000 Franken. Er selbst sagt, er habe mittlerweile eingesehen, dass sein damaliges Handeln nicht richtig gewesen ist. Wie auch Granit Xhaka wird Embolo für die vier Spiele in der Nations League aussetzen. Erster Gegner ist heute Abend Nordmazedonien.
1: Wen schickt Deutschland ins Rennen um Olympia? Das entscheiden heute die Mitglieder des Deutschen Olympischen Sportbunds. München und die Region Köln-Rhein-Ruhr stehen noch zur Wahl. Berlin ist ja ausgestiegen. In Hamburg hatten die Bürger gegen eine Bewerbung gestimmt.
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3: Ja, kurz nach 11, unsere letzte gemeinsame Stunde beginnt und vielleicht sind Sie inzwischen schon unterwegs. Ja, der Einkauf ist hoffentlich erledigt, der Kofferraum voll, Kinder oder Enkel eingesammelt und wir genießen jetzt dieses Wochenende mit der richtigen Musik. Gleich hören wir Nino Rotas Thema aus der Pate 2. Filmmusik ist also mit dabei und Moment Musical Nummer 3 in F-Moll von Franz Schubert läutet jetzt die Stunde ein. In der Orchesterversion. Ganz viel Spaß damit.
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Tolle Filmmusik, oder? Das war aus der Pate 2 das Thema von Nino Rota. 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Ja, und ich freue mich, dass wir gerade überall an jeder Ecke einen Kürbis finden an den Straßen. Ein Bauernhof in England hat aus mehr als 10.000 Kürbissen übrigens ein riesiges Porträt vom Naturforscher Sir David Attenborough gelegt und damit den eigenen Rekord aus dem vergangenen Jahr eingestellt. 10.000 Kürbisse für einen Mann, der wie kaum ein anderer für die Liebe zur Natur steht. Ich finde, das ist ein richtig schönes Zeichen. Wir hören jetzt auch einen tollen Mann, und zwar aus Frankreich, Georges Bizet, mit La Jolie Fille de Perth, die Suite und der zweite Satz daraus, Serenade jetzt.

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3: Kurz nach 11:30, ja, so langsam stellt sich an diesem Samstag die Frage, was machen wir eigentlich mit dem Rest des Tages? Ich hoffe, nur schöne Dinge. Vielleicht geht's gleich raus bei Ihnen oder Sie überlegen schon, was Sie mittags kochen. Wir genießen auf jeden Fall jetzt tolle Musik dazu und haben gleich mit dabei Daniel Fischer mit Eliza's Lullaby. Und davor machen wir aber einen Ausflug in die Opernwelt. Aus Giacomo Puccinis Suor Angelica gibt es das wunderschöne Intermezzo. Viel Spaß!
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Das war die 79. Sinfonie von Joseph Haydn in F-Dur. Ja, und damit einen schönen Vormittag, solange es noch Vormittag ist, hier bei Klassik Radio. Und bevor um 12 Uhr bei Klassik Radio wieder Sie sagen, was gespielt wird bei Klassik Radio Wunschmusik und Ihre Lieblingsstücke im Radio laufen, übrigens können Sie sich die ja wünschen online bei Klassik Radio, habe ich für Sie jetzt noch was ganz Besonderes. Es wird ein bisschen episch. Es braucht manchmal ja nur ein paar Töne und Millionen Menschen haben sofort Drachen, den eisernen Thron und Westeros vor Augen. Ramin Djawadi. Und hier kommt eines der berühmtesten TV-Themen überhaupt, glaube ich. Game of Thrones. Die Titelmusik jetzt hier bei Klassik Radio. Ganz viel Spaß damit.

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1: Im Studio Daniel Bornberg. Guten Tag. Die USA und China wollen eine Art rotes Telefon für KI-Zwischenfälle einrichten. Außerdem haben beide Länder vereinbart, sich stärker über Chancen und Risiken der Technologie auszutauschen. Mehr von Tim Pritztrop.
2: UN-Generalsekretär Guterres hatte das vorgeschlagen. US-Präsident Trump hat aber auch schon klargemacht, dass er keine schärferen Regeln für KI-Entwicklung will. Deutschlands Digitalminister Wildberger hat sich unterdessen für bessere internationale Zusammenarbeit in Sachen KI-Regulierung ausgesprochen. In den Funke-Zeitungen nennt er die internationale Atomenergiebehörde als Vorbild. Außerdem will er KI-Unternehmen stärker in die Pflicht nehmen. Sie würden Verantwortung dafür tragen, dass ihre Produkte nicht gefährlich werden.
1: Heute entscheidet sich, wen Deutschland ins Rennen um Olympia schickt. München und die Region Köln-Rhein-Ruhr sind noch im Rennen. Als leichter Favorit gilt München. Berlin hatte die Bewerbung diese Woche zurückgezogen. Es geht um die Olympischen Sommerspiele 2036, 40 oder 44. Heute Abend steht für die Schweizer Fußballnationalmannschaft gegen Nordmazedonien das erste von vier Nations League-Spielen an. Neben Granit Xhaka muss das Team dabei jetzt auch auf Breel Embolo verzichten. Auch er hat sich während der Corona-Pandemie ein gefälschtes Impfzertifikat gekauft.
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3: Der Samstagmittag bei Klassikradio und Sie wissen, was das heißt. Die Stunde von 12 bis 1, die gehört Ihnen und Ihrer Lieblingsmusik. Online angemeldet bei Klassikradio hat sich Franziska Winter aus Stralsund. Sie ist gerade im Auto unterwegs zur Hundeschule mit ihrem Welpen Bunny und sie wünscht sich die 7. Sinfonie von Ludwig van Beethoven, den wunderbaren zweiten Satz daraus. Kommt sofort. Vorher machen wir noch schnell Andreas Hellmann aus Konstanz froh mit seinem musikalischen Favoriten. Das ist das Schlummerlied von Robert Schumann. Und so geht sie los. Die Klassikradio-Wunschmusik von 12 bis 1.
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0: Burtimiro aus der Oper Die Krönung der Popea von Claudio Monteverdi war das. Hier in der Klassikradio Wunschmusik hat sich Silke Weber aus Hamburg gewünscht, online bei Klassikradio. Und der nächste Wunsch, der kommt aus einer ganz anderen Ecke in unserem Klassikradioland, aus einem kleinen Dorf bei Landshut. Das ist die Heimat von Franz Plötz. Hallo Herr Plötz, womit können wir Ihnen denn eine Freude machen?
1: Die Walzer Nummer 2 von Schostakowitsch.
0: Und dieser Wunsch, der kommt nicht von ungefähr. Sie sind ja ein richtiger Walzer-Fan.
1: Ich tanze mit meiner Frau unheimlich gerne, besonders Standardtänze und da vor allem Wiener Walzer.
0: Oh ja, den habe ich auch mal gelernt im Tanzkurs. Ich weiß aber gar nicht, ob ich die Schritte noch hinbekommen würde. Wie oft gehen Sie denn zusammen tanzen?
1: Mindestens einmal in der Woche und wir versuchen so 2, manchmal sogar 3-mal in der Woche stehen wir am Parkett. Wir tanzen keine Turniere. Aber ich sage immer ein bisschen spaßhaft, Turnierpaare hören ja nach 90 Sekunden auf. Und wir tanzen unseren Wiener Walzer 7 Minuten lang zu Ende.
0: Da haben Sie ja ganz schön Ausdauer. Den Walzer von Schostakowitsch, den gibt es jetzt auch in voller Länge. Herr Plötz, viel Spaß mit Ihrem Musikwunsch hier in der Klassikradio Wunschmusik von 12 bis 1.

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1: Marion Haas wohnt in Oberursel im Taunus. Das weiß ich, weil sie sich angemeldet hat, online bei Klassik-Radio. Sie sitzt gerade gemütlich auf dem Sofa und liest den Psychothriller Der Nachbar von Sebastian Fitzek. Und genau dieses Buch möchte sie dem ganzen Klassik-Radio-Land wärmstens ans Herz legen. Vielen, vielen Dank dafür. Frau Haas, Ihren Musikwunsch, die drei Tänze von Händel, die hören wir gleich nach der Lieblingsmusik von Markus Adler aus der Lutherstadt Wittenberg. Er wünscht sich die italienische Sinfonie von Felix Mendelssohn Bartholdy. Und wir hören den wunderbaren dritten Satz daraus, hier in der Klassik-Radio-Wunschmusik von 12 bis 1.
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0: Die Forelle von Franz Schubert, eine ganz wunderbare Melodie, gewünscht von Sabine Krapf aus Luzern, online bei Klassikradio. Und das können Sie auch haben. Jeden Tag von 12 bis 1 hier in der Klassikradio Wunschmusik. Melden Sie sich einfach online an oder Sie schicken mir eine WhatsApp-Sprachnachricht an die 0173 300 300 und die 3. Der nächste Wunsch, der kommt aus dem Münsterland von Noah aus Bocholt. Was hätten Sie denn gerne?
1: Ich wünsche mir Rondo Capriccioso von Camille Saint-Saëns.
0: Die Introduction et Rondo Capriccioso, ein wirklich, wirklich tolles Stück. Wo haben Sie das für sich entdeckt?
1: Ich habe den Song in einem Anime kennengelernt, Yola in April oder Sekunden in Mollendeutsch. Und dann fand ich den sehr berührend. Und seitdem bin ich hinter schönen Song.
0: Und ich bin mir sicher, Sie inspirieren jetzt ganz, ganz viele im Klassikradioland mit Ihrem Musikwunsch. Hier ist Camille Saint-Saëns mit Introduction et Rondo Capriccioso. Und wir hören uns morgen wieder zu einer neuen Ausgabe der Klassikradio-Wunschmusik von 12 bis 1. Mein Name ist Stefan Ibelshäuser. Ich freue mich auf Sie.

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1: Im Studio Daniel Bornberg. Guten Tag. Die USA und China wollen eine Art rotes Telefon für KI-Zwischenfälle einrichten. Außerdem haben beide Länder vereinbart, sich stärker über Chancen und Risiken der Technologie auszutauschen. US-Präsident Trump bleibt aber bei seiner Linie, schärfere Regeln für KI-Entwicklung will er nicht. Heute Abend steht für die Schweizer Nationalmannschaft das erste von vier Nations League-Spielen auf dem Programm. Dafür muss das Team neben Granit Xhaka auf den nächsten Star verzichten. Schon wieder geht es um gefälschte Impfzertifikate. Silas Quiring fasst zusammen.
2: Auch Breel Embolo hat jetzt zugegeben, falsche Covid-Zertifikate gekauft zu haben. Dafür bekam Embolo auch schon eine Geldstrafe von insgesamt 60.000 Franken. Er selbst sagt, er habe mittlerweile eingesehen, dass sein damaliges Handeln nicht richtig gewesen ist. Wie auch Granit Xhaka wird Embolo für die vier Spiele in der Nations League aussetzen. Erster Gegner ist heute Abend Nordmazedonien.
1: Wen schickt Deutschland ins Rennen um Olympia? Das entscheiden heute die Mitglieder des Deutschen Olympischen Sportbunds. München und die Region Köln-Rhein-Ruhr stehen noch zur Wahl. Berlin ist ja ausgestiegen. In Hamburg hatten die Bürger gegen eine Bewerbung gestimmt.
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3: Schönen Samstag, freue mich, dass Sie bei uns sind. Heute richtiges Strahlewetter in den meisten Regionen. Sonnig und manchmal sogar so warm, dass man das Mittagessen draußen genießen kann. Begleitet jetzt von wunderbarer Klassik. Gleich habe ich die Arie Bist du bei mir von Gottfried Heinrich Stölzel für Sie. Und jetzt das beliebte Adagio for Strings von Samuel Barber.
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0: Der Vals Romantique aus Jean Sibelius Bühnenmusik Coo Lehma für Ihren Samstagmittag. 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
0: 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Und jetzt gibt's auch direkt gefühlvolle Filmmusik von Alex North, The Unchained Melody aus Ghost. Nachricht von Sam.

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2: Hallo, freue mich, dass Sie bei uns sind. Gleich wird's spektakulär. Kollegin Pfarrer Losch nimmt uns mit nach Spanien zu einer Tradition, bei der es ganz schön hoch hinausgeht. Und wir gehen musikalisch jetzt noch eine Etage höher mit Gustav Holst und seiner Suite Die Planeten. Und das ist Jupiter, der Bringer des Frohsinns daraus.
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0: Der erste Satz aus der ganz kleinen Nachtmusik von Mozart war das hier bei Klassikradio für Ihren Samstagnachmittag. Wir schauen kurz nach Barcelona. Dort findet gerade das Festa de la Merce statt. Und zu den spektakulärsten Traditionen gehören vermutlich die berühmten katalanischen Menschenpyramiden. Kollegin Farah Losch, wie hoch werden die denn?
1: Bis zu 10 Stockwerke. Castells heißen diese Türme. Unten stehen hunderte Menschen dicht an dicht und bilden das Fundament. Darüber klettern dann immer leichtere Teilnehmer nach oben. Und an die Spitze kommt schließlich ein Kind.
0: Puh, also nichts für Menschen mit Höhenangst. Das klingt aber auch ziemlich gefährlich.
1: Ja, je höher die Pyramiden werden, desto wackeliger wird es natürlich. Deshalb tragen die Kinder ganz oben auch schon seit Jahren Helme. Und in diesem Jahr wurden erstmals weiterentwickelte Modelle mit zusätzlichem Gesichtsschutz getestet. Aber bei den Castells geht es natürlich nicht einfach nur um Höhe. Jeder muss sich auch auf den anderen verlassen können. Deshalb lautet das Motto auch Kraft, Gleichgewicht, Mut und Verstand.
0: Ja, und diese Tradition gehört mittlerweile ja auch zum immateriellen UNESCO-Kulturerbe.
1: Genau. Und wer davon gar nicht genug bekommen kann, nächstes Wochenende trifft sich die Spitze der Szene in Tarragona. Dort findet nur alle 2 Jahre der weltgrößte Wettbewerb für Menschentürme statt.
0: Dann drücken wir ganz fest die Daumen, dass alle sicher wieder unten ankommen. Vielen lieben Dank, Farah. Und hier geht's jetzt ein bisschen getragener weiter mit Georg Friedrich Händel und dem Menuett aus seiner Oper Berenice.

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2: Im Studio Imme Kasten. Guten Tag. Die USA und China wollen eine Art rotes Telefon für KI-Zwischenfälle einrichten. Außerdem haben beide Länder vereinbart, sich stärker über Chancen und Risiken der Technologie auszutauschen. Mehr dazu von Tim Pritztrup.
3: UN-Generalsekretär Guterres hatte das vorgeschlagen. US-Präsident Trump hat aber auch schon klargemacht, dass er keine schärferen Regeln für KI-Entwicklung will. Deutschlands Digitalminister Wildberger hat sich unterdessen für bessere internationale Zusammenarbeit in Sachen KI-Regulierung ausgesprochen. In den Funke-Zeitungen nennt er die internationale Atomenergiebehörde als Vorbild. Außerdem will er KI-Unternehmen stärker in die Pflicht nehmen. Sie würden Verantwortung dafür tragen, dass ihre Produkte nicht gefährlich werden.
2: Bei seinem Frankreich-Besuch feiert Papst Leo heute eine riesige Messe in Paris. Etwa 600.000 Teilnehmer werden erwartet. Sie werden sich vom Place de la Concorde über die gesamte Länge des Prachtboulevards Champs-Élysées und über den Triumphbogen hinaus verteilen. In der Schweiz sind tausende Demonstranten für mehr Klimaschutz auf die Straßen gegangen. Demos gab es etwa in Bern, Basel oder Zürich. Zu den Kundgebungen hatte die Allianz keine 50 Grad Sommer aufgerufen. Die Klimakrise muss mit höchster Dringlichkeit behandelt werden, so lautet die Kernforderung.
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4: Schönen Samstagnachmittag, kurz nach zwei an der Stelle. Liebe Grüße an alle Hörerinnen und Hörer in München. Wer heute noch spontan aufs Oktoberfest möchte, braucht vor allem eins: Geduld. Bei dem sonnigen Wetter ist ordentlich was los und zwischen 16 und 18 Uhr dürfte es dann besonders eng werden, wenn in den Festzelten die Reservierungen wechseln. Die Stadt warnt deshalb, ohne Reservierung lohnt sich das Anstellen in dieser Zeit kaum. Und bei dem Wetter ist der Biergarten vielleicht sowieso viel schöner. Für innere Ruhe sorgt jetzt Jules Massenet mit seiner Meditation aus seiner Oper Thaïs.
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0: Arcangelo Corelli, das war der zweite Satz aus Annas Vita in A-Dur für Ihren Samstagnachmittag.
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0: Für alle Fans der großen Stimmen jetzt eine der schönsten Liebeserklärungen der Operngeschichte. Aus La Bohème von Giacomo Puccini, Usvave Fanciulla. Das Duett, in dem sich Mimi und Rodolfo ihre unsterbliche Liebe gestehen. Gesungen von der Sopranistin Christine Opulae und einem der bedeutendsten und gefragtesten Tenören der Gegenwart, Jonas Kaufmann.

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2: Kurz nach drei an diesem wunderbaren Samstagnachmittag. In vielen Regionen wirklich Traumwetter. Viele genießen die Septembersonne draußen bei einer Tasse Kaffee oder einem Spaziergang. Und wir begleiten Sie dabei mit der schönsten Musik. Jetzt im schwungvollen Tempo die Walz aus Antonín Dvořáks Streicherserenade in E-Dur.
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1: In nicht mal mehr als 3 Wochen geht's schon los. 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
1: 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Passend dazu jetzt der König der Filmmusik, Ennio Morricone. Das ist sein Thema aus La Califa.

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2: Im Studio Imme Kasten. Guten Tag. Die USA und China wollen eine Art rotes Telefon für KI-Zwischenfälle einrichten. Außerdem haben beide Länder vereinbart, sich stärker über Chancen und Risiken der Technologie auszutauschen. Mehr dazu von Tim Pritztrup.
3: UN-Generalsekretär Guterres hatte das vorgeschlagen. US-Präsident Trump hat aber auch schon klargemacht, dass er keine schärferen Regeln für KI-Entwicklung will. Deutschlands Digitalminister Wildberger hat sich unterdessen für bessere internationale Zusammenarbeit in Sachen KI-Regulierung ausgesprochen. In den Funke-Zeitungen nennt er die internationale Atomenergiebehörde als Vorbild. Außerdem will er KI-Unternehmen stärker in die Pflicht nehmen. Sie würden Verantwortung dafür tragen, dass ihre Produkte nicht gefährlich werden.
2: TikTok hat im US-Bundesstaat Alabama einen Prozess um Social-Media-Sucht mit einem millionenschweren Vergleich abgewendet. Die Videoplattform zahlt 100 Millionen Dollar. Außerdem können Kinder und Jugendliche die App in Zukunft nur noch höchstens 2 Stunden am Tag nutzen. Bei seinem Frankreich-Besuch feiert Papst Leo heute eine riesige Messe in Paris. Tausende strömten bereits in Richtung Place de la Concorde, Prachtboulevard, Champs-Élysées und Triumphbogen. Insgesamt wurden rund 600.000 Menschen erwartet. In der Schweiz sind tausende Demonstranten für mehr Klimaschutz auf die Straßen gegangen. Demos gab es etwa in Bern, Basel oder Zürich. Zu den Kundgebungen hatte die Allianz keine 50 Grad Sommer aufgerufen. Die Klimakrise muss mit höchster Dringlichkeit behandelt werden, so lautet die Kernforderung.
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4: Schönen Nachmittag, kurz nach 3 und ich freue mich schon, denn gleich darf ich Ihnen eine neue Kollegin hier bei Klassikradio vorstellen, die Sie ab morgen hören können. Mehr dazu in einer knappen Viertelstunde. Davor ist noch Ottorino Respighi für Sie am Start mit Die Taube aus seiner Suite Die Vögel.
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0: Georg Friedrich Händel, das war das Er aus seiner Wassermusiksuite Nummer 1 hier bei Klassikradio. Wir sind mittendrin im Wochenende und morgen erwartet Sie dabei eine schöne Überraschung hier bei Klassikradio. Eine neue Stimme, immer am Sonntag für Sie da, von Mittag bis abends. Hallo und herzlich willkommen, Nina Voges.
1: Ja, ich danke dir sehr, liebe Clara. Hallo, grüß dich.
0: Nina, du begleitest das Klassikradioland künftig durch den Sonntag. Bist du ein bisschen aufgeregt vor deiner Premiere?
1: Ja, um ganz ehrlich zu sein, natürlich bin ich aufgeregt. Also ich glaube, sonst würde ich meinen Job auch nicht ernst genug nehmen, wenn ich hier einfach so Larifari drinstehen würde und sagen, okay, machen wir mal ein bisschen Sendung. Nein, Spaß beiseite, natürlich bin ich aufgeregt. Es ist irgendwie was Neues und trotzdem ist auch so ein gewisses Kribbeln der Vorfreude mit dabei. Und vor allem sind wir dann ja auch noch mittendrin in der Klassikradio Hall of Fame Abstimmung. Also da freue ich mich ganz besonders drauf am Sonntag.
0: Ja, wir überlassen die Abstimmung zwar den besten Hörerinnen und Hörern der Welt. Aber wer sind denn deine persönlichen Favoriten, Nina?
1: Boah, das fällt mir wirklich schwer zu sagen, liebe Clara, weil ganz ehrlich, es darf ja jeder Künstler in die Abstimmung, den jeder da draußen im Klassikradioland toll findet. Ich persönlich mag Ludovico Einaudi sehr, sehr gerne. Aber es gibt natürlich auch noch andere ganz große aus den Bereichen Klassik, Filmmusik oder New Classics. Also von daher, ich kann mich ehrlicherweise nicht auf einen einzigen Künstler festlegen.
0: Nina, wir freuen uns, dass du ab sofort unser Team hier verstärkst bei Klassikradio. Also unbedingt einschalten bei Nina morgen ab 13 Uhr. Und ich habe jetzt Johannes Brahms für Sie und seinen ungarischen Tanz Nummer 5.

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2: Kurz nach 3:30, große Freude gerade in München, Ernüchterung in Nordrhein-Westfalen, denn Bayerns Landeshauptstadt wird Bewerber für die Olympischen Sommerspiele. Bei der Verkündigung hat es allerdings eine kleine Panne gegeben. Bei der Öffnung des Umschlags ist der Name München schon zu lesen gewesen. Die Dramaturgie war also noch nicht ganz olympiareif. Wir reisen jetzt erstmal nach England zu Edward Elgar. Das ist Pleading.
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Wolfgang Amadeus Mozart, das war der zweite Satz aus seinem Klavierkonzert Nummer 23 hier bei Klassikradio. Schönen Samstagnachmittag. Heute ist Tag des Liebesbriefs und natürlich geht ein Herzchen per WhatsApp schneller, aber so ein handgeschriebener Liebesbrief, der hat was, das keine Nachricht auf dem Handy ersetzen kann. Man kann ihn Jahre später aus der Schublade holen und ist sofort wieder mittendrin. Haben Sie schon mal einen Liebesbrief bekommen, den Sie bis heute aufbewahren oder vielleicht sogar selbst einen geschrieben? Einen, der tatsächlich was bewirkt hat? Erzählen Sie uns gerne davon via Sprachnachricht an die 0173 300 300 und die 3. Ich bin gespannt. Wir liefern jetzt schon mal den passenden Soundtrack dazu. Michel Legrand mit To Love a Queen aus Die drei Musketiere.

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2: Im Studio Imme Kasten. Guten Tag. TikTok hat im US-Bundesstaat Alabama einen Prozess um Social-Media-Sucht mit einem millionenschweren Vergleich abgewendet. Die Videoplattform zahlt 100 Millionen Dollar. Außerdem können Kinder und Jugendliche die App in Zukunft nur noch höchstens 2 Stunden am Tag nutzen. Digitalminister Wildberger ist für engere internationale Zusammenarbeit in Sachen KI-Regulierung. In den Funkzeitungen nennt er die Atomenergiebehörde als Vorbild. Außerdem will er KI-Firmen stärker in die Pflicht nehmen. Die sollten dafür sorgen, dass ihre Produkte nicht gefährlich werden. Papst Leo XIV. Beweist sich bei seinem Frankreich-Besuch als echter Zuschauermagnet. Zur Messe auf dem Place de la Concorde in Paris sind rund 700.000 Menschen gekommen, 100.000 mehr als angenommen. Die Messe hatte mit einer Fahrt im Patermobil über die Champs-Élysées begonnen. Mehr Klimaschutz. Dafür sind in der Schweiz mehrere tausend Demonstranten auf die Straße gegangen. Zu den Kundgebungen hatte die Allianz keine 50-Grad-Sommer aufgerufen. Mehr als 170 Organisationen schlossen sich dem an. Mehr dazu von Daniel Bornberg.
3: In Bern, Basel oder aber Zürich, die Demonstranten forderten die sofortige Umsetzung wirksamer Hitze- und Klimaschutzmaßnahmen. Die Klimakrise verschwindet nicht mit dem Ende des Sommers, heißt es im Aufruf für die Demos. Sie muss auf politischer, finanzieller, sozialer und wirtschaftlicher Ebene mit höchster Dringlichkeit behandelt werden. So lautet die Kernforderung.
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4: Der musikalische Leckerbissen am Nachmittag. 4 der Titel am Stück, die Sie zu den besten 100 Hits der Klassik gewählt haben. Ohne Unterbrechung. Heute ist wirklich für jede Stimmung was dabei, unter anderem das festlich-fröhliche Finale aus Josef Haydns Trompetenkonzert in S-Dur, der feierliche Kanon in D-Dur von Johann Pachelbel und jetzt das poetische Lied an den Mund aus Antonín Dvořáks Oper Rusalka für Cello und Orchester. Ich wünsche ganz viel Vergnügen.
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Acloris von Rinaldo Hahn, der letzte Titel für heute bei der Klassikradio Hall of Fame 4 um 4. Doch morgen gibt's dann schon wieder Nachschub um kurz nach 4 bei meiner neuen Kollegin Nina Voges. Und währenddessen können Sie gerne schon mal für die nächste und größte Hall of Fame aller Zeiten abstimmen. Einfach online gehen, für Ihre Favoriten voten und dafür sorgen, dass Sie zu den Top 300 Hits aus Klassik, New Classics und Filmmusik gewählt werden. Vielleicht ist ja auch der nächste Ihr Wunschkandidat, The Fellowship von Howard Shore aus Herr der Ringe.

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1: Kurz nach 16:30, die Sonne steht schon ein bisschen tiefer, aber es ist meist noch angenehm warm. Perfekt, also um noch schnell die letzten Strahlen zu genießen. Augen zu, Gesicht Richtung Sonne und dazu gefühlvolle Klänge von Johannes Brahms. Das ist sein ungarischer Tanz Nummer 4.
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Karl Philipp Emanuel Bach war das mit dem dritten Satz aus seiner Sinfonia in C-Dur hier bei Klassikradio. Die Olympia-Entscheidung ist gefallen. München darf sich für Deutschland bewerben. Und das hat nun kuriose Folgen für Bayerns Ministerpräsidenten Markus Söder. Denn er muss jetzt Achterbahn fahren. Münchens Oberbürgermeister Dominik Krause hat ihn nämlich an ein Versprechen erinnert. Beide wollten gemeinsam mit dem Olympia-Looping fahren. 5 Überschläge inklusive, falls das mit der Bewerbung klappt. Söder hat jetzt nicht ganz so vorfreudig ausgesehen und er meinte, er müsse sich darauf jetzt erstmal psychisch vorbereiten. Dabei hat er selbst damals noch eine anschließende Fahrt mit der Geisterbahn vorgeschlagen. Ob die beiden ihre Wiesentour jetzt wirklich durchziehen, das werden wir sehen. Wir drehen uns jetzt weniger wild, dafür umso eleganter im Kreis mit dem Tempo die Walz aus Tschaikowskis Schwanensee.

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1: Im Studio Imme Kasten. Guten Tag. Digitalminister Wildberger ist für engere internationale Zusammenarbeit in Sachen KI-Regulierung. In den Funkzeitungen nennt er die Atomenergiebehörde als Vorbild. Außerdem will er KI-Firmen stärker in die Pflicht nehmen. Die sollten dafür sorgen, dass ihre Produkte nicht gefährlich werden. TikTok hat im US-Bundesstaat Alabama einen Prozess um Social-Media-Sucht mit einem millionenschweren Vergleich abgewendet. Die Videoplattform zahlt 100 Millionen Dollar. Außerdem können Kinder und Jugendliche die App in Zukunft nur noch höchstens 2 Stunden am Tag nutzen. Nach der Explosion eines Hauses im Zentrum von Athen sind mittlerweile 6 Tote aus den Trümmern geborgen worden. Unter den Opfern sind auch 4 Touristen aus den USA. Das Wohnhaus unterhalb der Akropolis war gestern explodiert. Als Ursache gilt ein Gasleck. Mehr Klimaschutz. Dafür sind in der Schweiz mehrere tausend Demonstranten auf die Straße gegangen. Zu den Kundgebungen hatte die Allianz keine 50-Grad-Sommer aufgerufen. Mehr als 170 Organisationen schlossen sich dem an. Mehr dazu von Daniel Bornberg.
2: In Bern, Basel oder aber Zürich, die Demonstranten forderten die sofortige Umsetzung wirksamer Hitze- und Klimaschutzmaßnahmen. Die Klimakrise verschwindet nicht mit dem Ende des Sommers, heißt es im Aufruf für die Demos. Sie muss auf politischer, finanzieller, sozialer und wirtschaftlicher Ebene mit höchster Dringlichkeit behandelt werden. So lautet die Kernforderung.
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3: Schönen Nachmittag. Ja, die Schweizer wissen, wie es geht. Sie verabschieden den Sommer noch bis morgen auf die leckerste Art und Weise mit Käse, Wein und anderen Delikatessen bei der landesweiten Genusswoche. Dabei geht es vor allem um regionale Produkte und die Freude am gemeinsamen Essen. Und dafür ist der Samstag ja allgemein prädestiniert. Oft isst man gemeinsam mit Freunden oder Familie daheim oder auswärts. Und hier gibt es schon mal einen musikalischen Aperitif von Frédéric Chopin, sein beliebtes Regentropfenprelüt.
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Der zweite Satz aus Johann Friedrich Foschs Ouvertüren-Suite in B-Dur für Ihren Samstagnachmittag. Eine Nähmaschine für den Rasen. Das klingt wirklich kurios, hat jetzt aber tatsächlich das erste NFL-Spiel in Rio de Janeiro gerettet. Der Platz im berühmten Maracana-Stadion war nach ungewöhnlich starkem Regen so aufgeweicht, dass das Spiel zwischen den Dallas Cowboys und den Baltimore Ravens morgen Abend sogar auf der Kippe gestanden ist. Deshalb kam eine Spezialmaschine aus Belgien zum Einsatz, der sogenannte Grassmaster Stitch. Er näht künstliche Fasern zwischen die natürlichen Grashalme und macht den Untergrund dadurch stabiler. Die NFL-Experten haben inzwischen grünes Licht gegeben, wobei Ravens-Spieler Marlon Humphrey ohnehin ganz entspannt war. Er meinte, wenn es sein müsse, spiele er auch auf Beton. Zum Glück bleibt ihm das erspart, dank belgischer Nähkunst auf brasilianischem Rasen. Wir widmen uns jetzt wieder der Klassik mit Ludwig van Beethoven und dem dritten Satz aus seiner Cellosonate Nummer 3.

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2: Guten Abend. Kurz nach 5:30. Heute lohnt es sich ganz besonders, einen Blick zum Himmel zu werfen. Warum? Darüber sprechen wir in einer knappen Viertelstunde. Davor habe ich noch Glückes genug aus Robert Schumanns Kinderszenen für Sie. Und jetzt den zweiten Satz aus Joseph Haydns Sinfonie mit dem Paukenschlag.
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Franz Schubert. Das war der zweite Satz aus seiner Sinfonie Nummer 6. Ja, und heute Abend lohnt sich unbedingt noch ein Blick nach oben. Dort leuchtet der sogenannte Erntemond. Um kurz vor 7, also in etwa einer Stunde, ist ganz genau Vollmond. Ja, und seinen Namen, den trägt er, weil er der Vollmond ist, der am nächsten an der Tag- und Nachtgleiche liegt. Früher war sein helles Licht besonders nützlich. So konnten die Menschen während der Erntezeit auch nach Sonnenuntergang noch auf den Feldern weiterarbeiten. Heute müssen wir beim Mondschein zum Glück meist nicht mehr schuften. Wir dürfen ihn einfach genießen. Und mit diesen Aussichten wünsche ich Ihnen noch einen angenehmen Abend hier bei Klassik Radio. Mein Name ist Clara Jäger und wenn Sie möchten, dann hören wir uns Montagmorgen ab 6 Uhr wieder. Und jetzt habe ich noch besonders stimmungsvolle Filmmusik für Sie von John Barry. Das ist sein Thema aus Der mit dem Wolf tanzt.

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1: 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Es ist 18 Uhr.

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